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merke ich, wie ich stündlich von Satan in meinen Gedanken attackiert werde, wo ich bemerke, er will mir in meinen Selbstwert hineinreden, in meinen Lebensweg, will mir einreden, dass ich nicht liebenswert bin, dass ich nichts im Leben erreiche und so weiter. Ich glaube, jede und jeder von uns kennt diese Gedanken. Schlechte Gedanken sind ein Alltagsbegleiter. Aber was ich auch bemerkt habe, ist, dass wir jemanden an unserer Seite haben, der schon über den Bösen gesiegt hat und somit auch über unsere bösen Gedanken. Und das ist Jesus. Martin Luther hat einmal gesagt, schlechte Gedanken sind wie Vögel. Wir können nicht verhindern, dass sie um unseren Kopf kreisen, aber wir können verhindern, dass sie auf unserem Kopf nisten. Negative Gedanken sind also normal. Sie kommen. Aber sie sollten auch wieder gehen. Vor allem sollten wir ihnen keinen Glauben schenken, denn sie sagen nichts über die Wahrheit aus, die Gott über uns ausgesprochen hat, nämlich, dass wir geliebt sind. In Philipper 4,8 rät Paulus, und noch etwas, Geschwister, richtet eure Gedanken ganz auf die Dinge, die wahr und achtenswert, gerecht, rein und unanstößig sind und allgemeine Zustimmung verdienen. Beschäftigt euch mit dem, was vorbildlich ist und zu Recht gelobt wird. Wenn wir unsere Gedanken auf Gott, was er für uns getan hat und welche Liebe er uns erwiesen hat, richten, dann können wir durch seine Kraft unsere Gedanken beherrschen. Ich möchte dich und mich ermutigen, dass wir uns nicht von unseren Gedanken beeinflussen lassen, sondern dass wir mehr und mehr unsere Gedanken beeinflussen mit dem, was Gott über uns denkt.

Wir schauen gemeinsam in das Buch der Bücher, die Bibel. Es ist das meistverkaufte Buch weltweit. Jetzt schauen wir in das Buch 1. Samuel Kapitel 2. Niemand ist so heilig wie du, denn du bist der einzige und wahre Gott. Du bist ein Fels. Keiner ist so stark und unerschütterlich wie du. Was lösen diese Worte in dir aus?

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Freude, die von innen kommt. Zweifel verhindern das Glücklichsein, das der Glaube dir schenken möchte. Was sind deine größten Zweifel? Zweifel an deiner Zukunft? Zweifel an deinem Aussehen? Gar Zweifel daran, ob du für Gott genug bist? Gut genug? Ach, das sind alles Themen, die dem Feind sehr gefallen. Denn er weiß, wenn ich dich damit füttern kann, dann wirst du nie richtig glücklich. Und du willst doch glücklich werden, oder? Gott will, dass du glücklich bist. Ja, aber das Leben ist halt nicht immer leicht, Deborah. Meinst du wirklich, dass Gott will, dass wir glücklich sind? Diese Frage würdest du mir vielleicht gern stellen, weil es bei dir im Moment nicht danach aussieht. Was ich dir sage, das kommt immer aus meinem Herzen. Und mein Herz, das fülle ich mit dem Wort Gottes, in dem steht, wie kostbar, o Gott, ist deine Gnade. Menschen suchen Zuflucht im Schatten deiner Flügel. Sie dürfen den Reichtum deines Hauses genießen. Und aus einem Strom der Freude gibst du ihnen zu trinken. Psalm 36, 8-9. Ich liebe den klaren Zusammenhang von Gnade und Freude in diesem Vers. Das betont nur, dass Gott uns gnädig sein will, selbst wenn wir in unseren Augen nicht gut genug sind, immer wieder versagen etc. und uns der Feind das auch immer wieder vor Augen halten möchte. Gott aber will uns mit Gnade beschenken und uns Freude zu trinken geben. Wow, er füllt uns mit Freude. Ist das nicht ein schönes, schönes Bild? Auch Paulus erinnert uns an diese Wahrheit. Noch einmal, durch Gottes Gnade seid ihr gerettet, und zwar aufgrund des Glaubens. Ihr verdankt eure Rettung also nicht euch selbst, nein, sie ist Gottes Geschenk. Epheser 2, 8. Ich liebe es, dass der Vers mit noch einmal beginnt. Das bedeutet, dass auch Paulus das schon ein paar Mal erklären musste und die Menschen immer noch an Gottes großer Gnade gezweifelt haben. Und das ausgerechnet Paulus, der eine, naja, nicht sündenfreie Vergangenheit hatte, Gottes Gnade so vertrauen konnte, das ist doch Beweis genug, dass wir das alle dürfen. Lass dich von deinen Zweifeln nicht ablenken, denn Gott will dich heute mit Freude beschenken. Du darfst und du sollst glücklich sein. Danke für dich.

Hast du dich schon mal bewusst nach Gott ausgestreckt? In unserer schnelllebigen Welt kann es ja durchaus schnell passieren, dass wir manchmal vergessen, wie mächtig es sein kann, mit Gott ins Gespräch zu kommen. Egal, was uns bewegt, im Gebet können wir alles vor Gott bringen. Das verspricht uns auch die Bibel. Lass uns also heute bewusst beten. Für uns selbst, für unsere Lieben und natürlich für unser Umfeld. Wenn wir beten, verändert das nicht nur uns, sondern auch unsere Umgebung. Davon bin ich persönlich überzeugt. Du auch?

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Der englische Poet Robert Frost sagte über das Leben: Ich kann in drei Worten zusammenfassen, was ich darüber gelernt habe. Es geht weiter. Habt ihr schon mal so etwas Schlimmes erlebt, so eine Enttäuschung oder einen Verlust, dass ihr das Gefühl hattet, euer Leben ist zu Ende? Ja, das kann schon mal passieren. Unser Horizont wird oft durch unsere Gefühle eingeschränkt. Manchmal kann man sich nicht vorstellen, dass man je wieder glücklich sein wird oder nochmal den Mut haben wird, etwas zu versuchen. Aber Tage, Monate und Jahre später sieht die Sache dann oft schon wieder ganz anders aus. Manchmal merkt man auch erst später, dass etwas wirklich nur halb so schlimm war, wie man damals gedacht hat. Der erste Herzschmerz in

und wir brechen auf zu neuen Abenteuern. Mit jedem Blatt, das wir wenden, schreibt Gott unsere Geschichte weiter und schenkt uns Neues. Unser Input: Life goes on.

Wir schauen gemeinsam in das Buch der Bücher, die Bibel. Es ist das meistverkaufte Buch weltweit. Ihr aber seid ein von Gott auserwähltes Volk, seine königlichen Priester. Ihr gehört ganz zu ihm und seid sein Eigentum. Deshalb sollt ihr die großen Taten Gottes verkünden. Er hat euch aus der Finsternis befreit und in sein wunderbares Licht geführt. Das steht in der Bibel im 1. Petrusbrief in Kapitel 2. Diese Worte erklären den Unterschied zwischen den Menschen, die Jesus folgen, und denen, die es nicht tun. Ohne Jesus leben wir Menschen in der Dunkelheit und haben eigentlich keine Hoffnung. Doch wenn wir Jesus folgen, gehören wir ab dem Zeitpunkt zu ihm. Das bedeutet Hoffnung, Freude und die Gewissheit, eines Tages bei Gott sein zu dürfen. Gehörst du auch schon zu Jesus?

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Eintrittskarte mit Kurzvergnügen. 60 Tage nach Heiligabend war es endlich soweit. Lange hatten Manuela und ihre Töchter diesem Tag entgegengefiebert, dem Tag der Einlösung ihrer Weihnachtsgeschenkgutscheine. Gemeinsam mit ihren Töchtern saß Manuela in einer der Sitzreihen des Musicaltheaters. Um 14.30 Uhr öffnete sich endlich der Vorhang. Gespannt verfolgten sie die erlebnisreiche, 2,5-stündige Inszenierung. Am Ende fiel der Vorhang und das begeisterte Publikum applaudierte. Es war wirklich ein toller Nachmittag. Einige Tage später fiel Manuelas Blick zu Hause auf die Eintrittskarten für das Musical. Was nutzten sie ihr jetzt noch? Wochenlang hatten sie sich auf dieses besondere Ereignis gefreut. Und nun war es schon wieder vorbei. Melancholisch gestimmt warf Manuela die Tickets in den Papierkorb. Außer der schönen Erinnerung ist Manuela nichts mehr von dieser Veranstaltung geblieben, um die ihre Gedanken so lange gekreist waren. Alles Schöne auf dieser Welt vergeht, meistens sogar sehr schnell. Gerade Ereignisse, auf die wir uns schon lange gefreut haben, gehen schnell vorüber. Was bleibt? Ich bin so froh, dass ich durch meinen Glauben an Jesus Christus eine Eintrittskarte in den Himmel bekommen habe. Weil Jesus den Preis für meine Schuld bezahlte, habe ich die Gewissheit, dass ich nach meinem Tod die Augen in Gottes Herrlichkeit öffnen werde. Ich werde dein Angesicht schauen in Gerechtigkeit, werde gesättigt werden, wenn ich erwache mit deinem Bild, heißt es im Psalm 17, Vers 15. Die Freude des Himmels ist nicht nach wenigen Stunden wieder vorbei, sondern dauert eine ganze Ewigkeit. Man wird nicht am Ende der Veranstaltung nach Hause geschickt, sondern darf für immer bleiben. Wie dankbar bin ich, diese Eintrittskarte in die ewige Freude zu besitzen.

Frieden ist möglich, selbst wenn deine Situation unmöglich ist. Das klingt fast schon paradox, oder? Aber ich verspreche dir, als Kind Gottes hast du die Zusicherung von unserem Schöpfer höchstpersönlich, dass er dein Leben in der Hand und alles unter Kontrolle hat. Er würde dich niemals verlassen und dir Schlechtes zufügen. Wenn du in ihm bleibst und er in dir, dann werden dir deine Dinge gelingen. In Philipper 4,7 schreibt Paulus: Und der Friede Gottes, der höher ist als alle Vernunft, wird eure Herzen und Sinne in Christus Jesus bewahren. Gottes Friede kann mit dem menschlichen Verstand nicht erklärt werden. Aber wer Erwartung hat, der kann sicher sein, dass er in jeder Situation einen klaren Kopf bewahren kann, auch wenn sie noch so unmöglich scheint. Gottes Frieden ist größer

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Og Mendino war ein amerikanischer Autor. Er schrieb den Bestseller The Greatest Salesman in the World. Seine Bücher wurden über 50 Millionen Mal verkauft und wurden in über 25 Sprachen übersetzt. Er war der Gründer von Success Unlimited Magazine und ist ein Recruiter der National Speakers Association's Hall of Fame. Er meinte, ein Versagen wird mich nie zu Boden strecken, wenn meine Entschlossenheit zum Erfolg stark genug ist. Sein Lebenslauf spricht dafür, dass Mendino erfolgreich war und zeigt, dass er sich mit dem Thema viel auseinandergesetzt hat. Aber ist ein erfülltes Leben am Erfolg messbar? Die Entschlossenheit, die er anspricht, ist ein starker Motor, der aber meistens nur in eine Richtung treibt. Links und rechts bleibt mitunter viel unbeachtet. Haben wir uns einmal ein Ziel fest in den Kopf gesetzt, birgt das viel Gefahr. Nämlich, dass wir vieles, was das Leben für uns bereithält, nicht wahrnehmen. Wir filtern einfach das weg, was uns aus unserer Sicht am Weiterkommen hindert und laufen stur in eine Richtung. Das Blickfeld wird eingegrenzt und lässt keinen Platz mehr für andere Gedanken und Wege. Aber Erfahrungen machen uns reicher. Dazu gehören auch all die Situationen, die überraschend eintreten. Gott hält viel Segen für uns bereit. Er will uns hinführen, ihm mehr zu vertrauen, damit wir auch bereit sind, das anzunehmen, womit er uns segnen will. Gott will uns überreich beschenken.

Wir schauen gemeinsam in das Buch der Bücher, die Bibel. Es ist das meistverkaufte Buch weltweit. Jetzt schauen wir in das Buch der Psalmen, Kapitel 143. Lass mich schon früh am Morgen erfahren, dass du es gut mit mir meinst, denn ich vertraue dir. Zeige mir, wohin ich gehen soll, denn nach dir sehne ich mich. Rette mich, Herr, vor meinen Feinden. Nur bei dir bin ich geborgen. Lehre mich, so zu leben, wie du es willst, denn du bist mein Gott. Führe mich durch deinen guten Geist, dann kann ich ungehindert meinen Weg gehen. Worauf fokussierst du dich im Alltag?

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Freude, die von innen kommt. Zweifel verhindern das Glücklichsein, das der Glaube dir schenken möchte. Was sind deine größten Zweifel? Zweifel an deiner Zukunft? Zweifel an deinem Aussehen? Gar Zweifel daran, ob du für Gott genug bist? Gut genug? Ach, das sind alles Themen, die dem Feind sehr gefallen. Denn er weiß, wenn ich dich damit füttern kann, dann wirst du nie richtig glücklich. Und du willst doch glücklich werden, oder? Gott will, dass du glücklich bist. Ja, aber das Leben ist halt nicht immer leicht, Deborah. Meinst du wirklich, dass Gott will, dass wir glücklich sind? Diese Frage würdest du mir vielleicht gern stellen, weil es bei dir im Moment nicht danach aussieht. Was ich dir sage, das kommt immer aus meinem Herzen. Und mein Herz, das fülle ich mit dem Wort Gottes, in dem steht, wie kostbar, o Gott, ist deine Gnade. Menschen suchen Zuflucht im Schatten deiner Flügel. Sie dürfen den Reichtum deines Hauses genießen. Und aus einem Strom der Freude gibst du ihnen zu trinken. Psalm 36, 8-9. Ich liebe den klaren Zusammenhang von Gnade und Freude in diesem Vers. Das betont nur, dass Gott uns gnädig sein will, selbst wenn wir in unseren Augen nicht gut genug sind, immer wieder versagen etc. und uns der Feind das auch immer wieder vor Augen halten möchte. Gott aber will uns mit Gnade beschenken und uns Freude zu trinken geben. Wow, er füllt uns mit Freude. Ist das nicht ein schönes, schönes Bild? Auch Paulus erinnert uns an diese Wahrheit. Noch einmal, durch Gottes Gnade seid ihr gerettet. Und zwar aufgrund des Glaubens. Ihr verdankt eure Rettung also nicht euch selbst. Nein, sie ist Gottes Geschenk. Epheser 2,8. Ich liebe es, dass der Vers mit noch einmal beginnt. Das bedeutet, dass auch Paulus das schon ein paar Mal erklären musste und die Menschen immer noch an Gottes großer Gnade gezweifelt haben. Und dass ausgerechnet Paulus, der eine, naja, nicht sündenfreie Vergangenheit hatte, Gottes Gnade so vertrauen konnte, das ist doch Beweis genug, dass wir das alle dürfen. Lass dich von deinen Zweifeln nicht ablenken, denn Gott will dich heute mit Freude beschenken. Du darfst und du sollst glücklich sein. Danke für dich.

Ersetze ich habe Angst mit ich kann's. Kennst du das auch? Du liegst im Bett, der Wecker klingelt und du bist wie gelähmt, weil dir die Aufgaben des Tages einfach zu groß erscheinen. Sind wir uns ehrlich, wir haben alle mal solche Tage, an denen wir einfach nicht wissen, wie wir sie bewältigen sollen. Und es gibt eine Lösung dafür. Wir sind Kinder Gottes, wir haben seinen Geist und Gott hat keine Angst. Johannes schreibt in seinem Evangelium in Johannes 4,18, Furcht ist nicht in der Liebe, sondern die vollkommene Liebe treibt die Furcht aus. Gott, die vollkommene Liebe treibt alle Furcht aus. Wenn wir in seiner Liebe sind, dann können wir. Wenn du dich heute fürchtest vor dem nächsten Schritt, dann denke an diese Verheißung, an das Versprechen von Gott und sag, ich kann's.

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Heute wieder mal ein Zitat von Jean-Jacques Rousseau. Der hat eben einfach öfter kluge Dinge gesagt. Zum Beispiel das. Der Charakter offenbart sich nicht an großen Taten. An Kleinigkeiten zeigt sich der Natur des Menschen. So schlau Jean-Jacques Rousseau auch sein mag, diese Weisheit kann er sich irgendwie nicht ganz zuschreiben. Eher ist es eine Wahrheit, die genauso auch in der Bibel steht. Dort heißt es, wenn ihr im Kleinsten treu seid, dann könnt ihr auch im Großen treu sein. Und wer im Kleinsten ungerecht ist, der ist auch im Großen ungerecht. Auf gut Österreichisch sagt man einfach, wer den Groschen nicht ehrt, ist den Schilling nicht wert. Keine sehr EU-konforme Volksweisheit, aber egal. Die Botschaft ist doch ziemlich klar. Oft bitten wir Gott um Dinge und es scheint, als würde er nur mit einem Prozentteil von dem antworten, das wir eigentlich erbeten haben. Ich kann euch aber versichern, Gott ist nicht derisch. Viel eher ist es so, dass er immer unseren Charakter testen wird, bevor uns mehr zumutet. Doch wenn wir im Kleinen treu bleiben, kann er schon sehr schnell größere Türen öffnen und noch mehr tun, als wir uns erwünscht haben. Unser Input für heute: Be faithful.

Wir schauen gemeinsam in das Buch der Bücher, die Bibel. Es ist das meistverkaufte Buch weltweit. Denn Gott hat uns nicht einen Geist der Furcht gegeben, sondern einen Geist der Kraft, der Liebe und der Besonnenheit. Das steht in der Bibel im Neuen Testament im 2. Timotheusbrief. Kennst du Situationen in deinem Leben, in denen du dich ängstlich fühlst oder unsicher bist? Dann sind diese Worte aus der Bibel eine Ermutigung für dich. Gott möchte dir seinen Geist schenken und dieser Geist gibt dir die Kraft, mutig zu sein, wenn es schwer wird, andere Menschen zu lieben, auch wenn sie unfreundlich sind. Dieser Geist hilft dir außerdem, besonnen zu sein, das heißt auch unter Druck klar zu denken und weise zu handeln. Bete doch jetzt zu Gott und bitte ihn, dich heute mit seinem Geist zu beschenken.

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0: Fasten, die Kraft des Verzichts. Was steht in der Bibel über Fasten? Fragen wir doch Irene.
1: Die Bibel ist voll von Beispielen, wo Menschen gefastet haben, sowohl im Alten als im Neuen Testament. Ich denke da an die Esther im Alten Testament, die gefastet hat, weil es ihrem Volk, den Juden, wirklich ernsthaft sozusagen ans Leben ging. Und wo sie aufgerufen hat, wirklich, dass im breiten Rahmen gefastet wird. Und es ging ja, wie wir wissen, gut aus. Oder ich denke an Menschen im Neuen Testament, wo auch zum Beispiel der Johannes gefastet hat. Jesus selbst natürlich hat gefastet, hat sich bewusst in die Abhängigkeit zu seinem Vater begeben. Und also die Bibel sagt sehr viel über Fasten und sie ruft uns auch auf. Zum Beispiel ruft Jesus seine Jünger dazu auf, zu fasten, als er sieht, dass bestimmte Dinge nicht klappen, als er sie ausgeschickt hat. Und sie kommen zurück und sagen, ja Meister, diese Krankheit ging nicht weg. Und Jesus sagt, das kann auch nur durch Fasten und durch Gebet passieren. Also Fasten und Gebet ist eine wunderbare Kombination. Und Fasten an sich ist eben dieses, ich mache mich jetzt abhängig komplett von Gott. Ich mache mich total abhängig von Gott. Und das ist eigentlich, glaube ich, der Hauptpunkt fürs Fasten. Wenn wir auf etwas verzichten, wenn wir bewusst sagen, okay, ich sag Nein zu viel Alkohol, zu viel Handy, zu viel Essen, zu viel Zucker, zu viel TV oder was auch immer. Also wenn wir da bewusst darauf verzichten, dann begeben wir uns einfach in noch bessere und in mehr und intensivere Abhängigkeit von Gott. Und das findet die Schrift natürlich wunderbar und dafür ist Fasten ein wunderbares Mittel, diese Beziehung zu Gott auf eine noch höhere Qualitätsstufe zu bringen. Und deswegen ist die Bibel voll von guten Beispielen über das Fasten.
0: Irene Penz ist Psychotherapeutin und lebt im Großraum.

heute das, was du kannst. Verschieb nichts auf morgen, das du heute erledigen könntest. Aber stress dich auch nicht, wenn du nicht alles schaffst. Tu einfach, was du kannst. Manchmal habe ich ganz schön viel Druck, weil ich mich mit anderen Menschen vergleiche. Aber Vergleichen ist eigentlich ein Gift für uns Menschen, weil wir ja alle so unterschiedlich sind. Und dieses Vergleichen lähmt mich manchmal, dass ich erst gar nicht mit den Aufgaben anfange, die ich mir vorgenommen habe. Aber ich erinnere mich dann an eine Stelle in der Bibel, da sagt Gott, noch einmal, durch Gottes Gnade seid ihr gerettet, und zwar aufgrund des Glaubens. Ihr verdankt eure Rettung also nicht euch selbst. Nein, sie ist Gottes Geschenk. Sie gründet sich nicht auf menschliche Leistungen, sodass niemand vor Gott mit irgendetwas groß tun kann. Gott liebt mich, ohne dass ich irgendwas geleistet habe. Seine Liebe hängt niemals von dem ab, was ich tue. Und mit diesem Wissen nimmt mir Gott meinen Stress und ich tue, so gut ich kann. Versuch doch heute auch mal mit dem Wissen, dass Gott dich unabhängig von deinen Taten liebt, zu tun.

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Gustave Courbet war ein französischer Maler des Realismus. Er meinte, Kunst ist sichtbar gemachtes Wissen. Ich bin leider keine große Kunstkennerin, aber ich denke schon, dass sich in Kunstwerken viel verbirgt. Bei manchen kann ich mir mehr vorstellen, was gemeint ist, bei anderen weniger. Aber unabhängig von meinem Verständnis stecken Planung, Überlegungen und auch Herz dahinter. Darum ist es wichtig, respektvoll mit den Ideen anderer umzugehen. Kunst ist vergleichbar mit einer Entdeckungsreise. Umso mehr man sich hineindenkt und fühlt, umso größer ist der persönliche Output. Der Künstler gibt mit seinen Werken einen Einblick in seinen persönlichen Zugang zur Natur und zur Welt. Manche verwenden dafür verschiedene Materialien, andere gestalten mit Tönen und Sprache. Jede Variante braucht Mut. Man macht sich auch immer emotional verletzlich, wenn man andere in seine Betrachtungen mit hineinnimmt. Kunst bietet auf vielen Ebenen Anreize. Die Kreativität der Betrachter wird angeregt, eigene neue Gedankenräume eröffnet und natürlich Wissen vermittelt. Die absolute Nummer 1 bei der schöpferischen Gestaltung ist Gott. Wenn wir bedenken, mit welcher Liebe zum Detail

Wir dürfen kreativ sein, aber sollten auch in Gottes Licht prüfen, was wir sehen. Denn nicht jeder Ausdruck von Kunst kommt von Gott. Unser Input: God is the greatest artist.

Wir schauen gemeinsam in das Buch der Bücher, die Bibel. Es ist das meistverkaufte Buch weltweit. Jetzt schauen wir in das Buch der Psalmen, Kapitel 8. Ich blicke zum Himmel und sehe, was deine Hände geschaffen haben, den Mond und die Sterne. Allen hast du ihren Platz zugewiesen. Was ist da schon der Mensch, dass du an ihn denkst? Wie klein und unbedeutend ist er? Und doch kümmerst du dich um ihn. Bist du dir bewusst, dass du persönlich Gott wichtig bist?

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Eintrittskarte mit Kurzvergnügen. 60 Tage nach Heiligabend war es endlich soweit. Lange hatten Manuela und ihre Töchter diesem Tag entgegengefiebert. Dem Tag der Einlösung ihrer Weihnachtsgeschenkgutscheine. Gemeinsam mit ihren Töchtern saß Manuela in einer der Sitzreihen des Musicaltheaters. Um 14.30 Uhr öffnete sich endlich der Vorhang. Gespannt verfolgten sie die erlebnisreiche, 2,5-stündige Inszenierung. Am Ende fiel der Vorhang und das begeisterte Publikum applaudierte. Es war wirklich ein toller Nachmittag. Einige Tage später fiel Manuelas Blick zu Hause auf die Eintrittskarten für das Musical. Was nutzten sie ihr jetzt noch? Wochenlang hatten sie sich auf dieses besondere Ereignis gefreut. Und nun war es schon wieder vorbei. Melancholisch gestimmt warf Manuela die Tickets in den Papierkorb. Außer der schönen Erinnerung ist Manuela nichts mehr von dieser Veranstaltung geblieben, um die ihre Gedanken so lange gekreist waren. Alles Schöne auf dieser Welt vergeht, meistens sogar sehr schnell. Gerade Ereignisse, auf die wir uns schon lange gefreut haben, gehen schnell vorüber. Was bleibt? Ich bin so froh, dass ich durch meinen Glauben an Jesus Christus eine Eintrittskarte in den Himmel bekommen habe. Weil Jesus den Preis für meine Schuld bezahlte, habe ich die Gewissheit, dass ich nach meinem Tod die Augen in Gottes Herrlichkeit öffnen werde. Ich werde dein Angesicht schauen in Gerechtigkeit, werde gesättigt werden, wenn ich erwache mit deinem Bild, heißt es im Psalm 17, Vers 15. Die Freude des Himmels ist nicht nach wenigen Stunden wieder vorbei, sondern dauert eine ganze Ewigkeit. Man wird nicht am Ende der Veranstaltung nach Hause geschickt, sondern darf für immer bleiben. Wie dankbar bin ich, diese Eintrittskarte in die ewige Freude zu besitzen.

Mach deinen Wert nicht von Äußerem abhängig und auch nicht von deinen Gefühlen. Dein Wert definiert sich einzig und allein über eines: Jesus Christus und sein Geschenk an dich, das ewige Leben. Ich kenne das auch. Ich definiere mich über die Arbeit, ob ich gemocht werde oder ob ich heute gut drauf bin. Aber ich kenne Gott und das stellt alles andere in den Schatten. In Jesaja 43,4 sagt Gott: Weil du teuer bist in meinen Augen und herrlich und weil ich dich lieb habe, gebe ich Menschen an deiner Stadt und Völker für dein Leben. Gott hat seinen Sohn gegeben, für dich, damit du frei bist, und dieses Geschenk gilt Tag für Tag, das du annehmen kannst. Auch heute!

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Die Damen freuen sich hoffentlich über den heutigen Input und am Ende dann hoffentlich auch die Männer. Das Zitat stammt von Orlando Bloom, dem englischen Schauspieler, der vor allem durch die Rolle als Legolas in den Herr der Ringe-Trilogien bekannt wurde. Er meinte einmal, ein Gentleman zu sein ist ein ehrenhaftes Ziel. Stimmt das noch? Ist das nicht eher veraltet? Es scheint, dass man heute Parolen wie alle für einen, einer für alle eher ausgetauscht hat in jede für sich und alles ist erlaubt. So sehen das leider manche wirklich. Hauptsache das bekommen, was man will. Wen man dabei verletzt oder übergeht, ist wurscht. Aber Gott sieht das gar nicht so. Auch er stimmt mit Orlando Bloom überein. So heißt es in Titus 3,2: Ermahne sie, über niemand schlecht zu reden und nicht zu streiten, sondern friedfertig zu sein und allen Menschen freundlich zu begegnen. Das klingt für mich wie die Beschreibung eines Gentleman oder halt einer Gentlewoman. Gibt's das Wort? Jedenfalls nimmt Gott es damit sehr ernst und daher sollte es unser Ziel sein, gut mit anderen umzugehen, auch wenn uns das was kostet. Gott wird dann dafür sorgen, dass wir das bekommen, was wir brauchen. Ganz ohne ausgefahrene Krallen. Und seien wir mal ehrlich, ist uns das nicht allen lieber? Es gibt doch nichts Schrecklicheres als richtig rücksichtslose Menschen. Und wie angenehm ist es, wenn man jemanden trifft, der fürsorglich ist, sich kümmert und auch gerne mal für andere zurücksteckt. Also, auf alle Fälle Thumbs up für dieses Zitat. Unser Input: Be a gentleman or a gentlewoman.

Wir schauen gemeinsam in das Buch der Bücher, die Bibel. Es ist das meistverkaufte Buch weltweit. Ein Mensch, der viel redet, versündigt sich leicht. Wer seine Zunge im Zaum hält, zeigt Verstand. Das steht in der Bibel im Buch der Sprüche, in Kapitel 10. Dieses Buch ist durchaus dafür bekannt, viele Lebensweisheiten zu enthalten. Irgendwie ist es ja auch logisch, oder? Wenn ich viel rede, dann kann ich auch viele Dinge sagen, die andere Menschen verletzen oder Schaden anrichten. Besser ist es da durchaus, wenn ich darüber nachdenke und meine Worte mit Bedacht wähle. Wie geht's dir damit? Schaffst du es, wenn notwendig, dir auch mal auf die Zunge zu beißen?

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Freude, die von innen kommt. Zweifel verhindern das Glücklichsein, das der Glaube dir schenken möchte. Was sind deine größten Zweifel? Zweifel an deiner Zukunft? Zweifel an deinem Aussehen? Gar Zweifel daran, ob du für Gott genug bist? Gut genug? Ach, das sind alles Themen, die dem Feind sehr gefallen. Denn er weiß, wenn ich dich damit füttern kann, dann wirst du nie richtig glücklich. Und du willst doch glücklich werden, oder? Gott will, dass du glücklich bist. Ja, aber das Leben ist halt nicht immer leicht, Deborah. Meinst du wirklich, dass Gott will, dass wir glücklich sind? Diese Frage würdest du mir vielleicht gern stellen, weil es bei dir im Moment nicht danach aussieht. Was ich dir sage, das kommt immer aus meinem Herzen. Und mein Herz, das fülle ich mit dem Wort Gottes, in dem steht, wie kostbar, o Gott, ist deine Gnade. Menschen suchen Zuflucht im Schatten deiner Flügel. Sie dürfen den Reichtum deines Hauses genießen. Und aus einem Strom der Freude gibst du ihnen zu trinken. Psalm 36, 8 bis 9. Ich liebe den klaren Zusammenhang von Gnade und Freude in diesem Vers. Das betont nur, dass Gott uns gnädig sein will, selbst wenn wir in unseren Augen nicht gut genug sind, immer wieder versagen etc. und uns der Feind das auch immer wieder vor Augen halten möchte. Gott aber will uns mit Gnade beschenken und uns Freude zu trinken geben. Wow, er füllt uns mit Freude. Ist das nicht ein schönes, schönes Bild? Auch Paulus erinnert uns an diese Wahrheit. Noch einmal, durch Gottes Gnade seid ihr gerettet. Und zwar aufgrund des Glaubens. Ihr verdankt eure Rettung also nicht euch selbst. Nein, sie ist Gottes Geschenk. Epheser 2, 8. Ich liebe es, dass der Vers mit noch einmal beginnt. Das bedeutet, dass auch Paulus das schon ein paar Mal erklären musste und die Menschen immer noch an Gottes großer Gnade gezweifelt haben. Und das ausgerechnet Paulus, der eine, naja, nicht sündenfreie Vergangenheit hatte, Gottes Gnade so vertrauen konnte, das ist doch Beweis genug, dass wir das alle dürfen. Lass dich von deinen Zweifeln nicht ablenken, denn Gott will dich heute mit Freude beschenken. Du darfst und du sollst glücklich sein. Danke für dich.

0: Jeder Tag steckt voller Möglichkeiten, Neues von anderen zu lernen. Deswegen geh mit offenen Augen durch den Tag. Gott ist das Miteinander so wichtig. Er hat uns zur Beziehung geschaffen. Wo es Trennung gibt, da kann Gott nicht wirken. Wenn wir offen bleiben, auch von anderen zu lernen, ist das eine Chance, Gott begegnen zu können im Gegenüber. Er sagt in 1. Thessalonicher 5,11, darum macht euch gegenseitig Mut und helft einander im Glauben weiter, wie ihr es ja jetzt auch schon tut. Vielleicht brauchst du in einer Sache Hilfe und hast dich nicht getraut, eine Freundin oder einen Freund zu fragen. Geh heute aktiv auf jemanden zu, wenn du nicht weiter weißt.
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Für mich ist das heutige Zitat eine echt schöne Ermutigung. Ella Jane Fitzgerald war eine US-amerikanische Jazzsängerin. Sie meinte, gib den Versuch nicht auf, das zu tun, was du wirklich tun möchtest. Wo es Liebe und Inspiration gibt, denke ich nicht, dass du falsch liegen kannst. Ich komme erst stückchenweise drauf, was mir liegt oder was ich gerne mache. Es ist auch gar nicht so leicht, denn oft sind es unsere Schwächen, die uns mehr bewusst sind als unsere Stärken. Manche wissen schon als Kinder, was sie gerne machen. Bei anderen ist es ein Prozess, der sich entwickeln muss. Wichtig ist, sich nicht von den Erwartungen, Ansprüchen und Umständen bremsen zu lassen. Alles zusammen verschleiert oft unseren Blick und bremst unser Herz. Die Tatsache ist, wer etwas aus vollem Herzen probiert, der kann auch schmerzhaft scheitern. Aber Menschen, die aus Liebe und Inspiration heraus arbeiten, sind auch ein Geschenk für andere. Seit ich Gott kenne, ist es ein ständiges Entdecken. Manche wissen und spüren früh, wo ihr Herz sie hinzieht. Andere brauchen noch etwas Zeit. Wir sind alle im Wachsen und auch, wenn du für dich noch nicht gefunden hast, was es ist, was du gerne und mit Begeisterung machst, bleib dran. Bitte immer wieder Gott, dein Herz zu öffnen und seine Sehnsüchte in dich hineinzulegen. Denn er hat dich geschaffen und kennt dich. Es gibt einen Platz auf der Welt und Aufgaben, für die genau du gemacht bist. Sei mutig und frag Gott, wo er dich haben will. In 1. Mose 26, 22 steht, nun hat der Herr Raum gemacht und wir können wachsen im Lande. Er hat einen Plan für dich und dein Platz kann von niemand anderen gefüllt werden. Unser Input, God wants you in a place where there is love and inspiration.

wir schon gemeinsam in das Buch der Bücher, die Bibel. Es ist das meistverkaufte Buch weltweit. Der Herr, der Allmächtige, spricht: Ein Sohn ehrt seinen Vater und ein Diener achtet seinen Herrn. Ich bin euer Vater und ich bin euer Herr, doch wo ist eure Achtung? Stattdessen verachtet ihr mich, doch ihr fragt: Inwiefern verachten wir dich? Das steht in der Bibel im Buch Maleachi im Alten Testament. Diese Worte richtet Gott durch einen Propheten an die Priester des damaligen Israels. Er tadelt sie für ihr Verhalten und er erinnert sie daran, dass sie ihm mit ihrem Verhalten nicht den Respekt und die Liebe entgegenbringen, die ihm gebühren. Auch wenn diese Worte an Priester im Alten Testament gerichtet sind, so sind sie doch auch heute aktuell, finde ich. Denn wie oft passiert es im Alltagsgeschehen, dass wir Gott gegenüber respektlos oder gleichgültig sind? Gott ist ein liebender Vater, aber er ist auch Herr und wir dürfen und sollen ihn durch unsere Worte und vor allem durch unser Verhalten ehren, beispielsweise mit Gehorsam, Ehrfurcht und Dankbarkeit. Im Buch Maleachi ruft Gottes Volk Israel liebevoll zur Umkehr zu ihm auf. Gott ruft auch dir heute zu: Ich liebe dich, komm und folge mir nach.

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Eintrittskarte mit Kurzvergnügen. 60 Tage nach Heiligabend war es endlich soweit. Lange hatten Manuela und ihre Töchter diesem Tag entgegengefiebert. Dem Tag der Einlösung ihrer Weihnachtsgeschenkgutscheine. Gemeinsam mit ihren Töchtern saß Manuela in einer der Sitzreihen des Musicaltheaters. Um 14.30 Uhr öffnete sich endlich der Vorhang. Gespannt verfolgten sie die erlebnisreiche, 2,5-stündige Inszenierung. Am Ende fiel der Vorhang und das begeisterte Publikum applaudierte. Es war wirklich ein toller Nachmittag. Einige Tage später fiel Manuelas Blick zu Hause auf die Eintrittskarten für das Musical. Was nutzten sie ihr jetzt noch? Wochenlang hatten sie sich auf dieses besondere Ereignis gefreut. Und nun war es schon wieder vorbei. Melancholisch gestimmt warf Manuela die Tickets in den Papierkorb. Außer der schönen Erinnerung ist Manuela nichts mehr von dieser Veranstaltung geblieben, um die ihre Gedanken so lange gekreist waren. Alles Schöne auf dieser Welt vergeht, meistens sogar sehr schnell. Gerade Ereignisse, auf die wir uns schon lange gefreut haben, gehen schnell vorüber. Was bleibt? Ich bin so froh, dass ich durch meinen Glauben an Jesus Christus eine Eintrittskarte in den Himmel bekommen habe. Weil Jesus den Preis für meine Schuld bezahlte, habe ich die Gewissheit, dass ich nach meinem Tod die Augen in Gottes Herrlichkeit öffnen werde. Ich werde dein Angesicht schauen in Gerechtigkeit, werde gesättigt werden, wenn ich erwache mit deinem Bild, heißt es im Psalm 17, Vers 15. Die Freude des Himmels ist nicht nach wenigen Stunden wieder vorbei, sondern dauert eine ganze Ewigkeit. Man wird nicht am Ende der Veranstaltung nach Hause geschickt, sondern darf für immer bleiben. Wie dankbar bin ich, diese Eintrittskarte in die ewige Freude zu besitzen.

Glauben beginnt mit Vertrauen und endet mit Staunen. Früher in meiner Schulzeit habe ich noch nicht so an Gott geglaubt. Ich war neugierig, aber habe das Geschenk nicht verstehen können, das Gott mir machen will. Ich habe damals zu meiner Religionslehrerin gesagt, Glaube heißt nicht wissen. Und ich kann mich heute noch an ihre Antwort erinnern. Glaube heißt Vertrauen. Heute kann ich sagen, sie hat sowas von vollkommen recht. In Hebräer 11,1 steht, es ist aber der Glaube eine feste Zuversicht dessen, was man hofft und ein Nichtzweifeln an dem, was man nicht sieht. Glaube geht also so unglaublich tief. Er beginnt mit Vertrauen und endet mit Staunen. Begibst du dich auf diese Reise?

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Heute gibt es mal einen Input für die Finanzler unter euch. Der kommt von Leonard P. Ayers. Er hat gesagt, ein Mensch, der Aktien nur deshalb kauft, weil sie anscheinend billig sind, ist wie ein Farmer, der zwar einen Thermometer besitzt, aber keinen Kalender. Er könnte meinen, ein heißer Tag im Herbst sei genau der richtige Zeitpunkt zum Anbau seiner Sommerernte. Okay, also mal im Ernst, von Aktien habe ich keinen Plan und die Arbeit eines Farmers verstehe ich irgendwie auch nicht. Aber was der Spruch, glaube ich, ausdrücken will, ist, dass nicht jede Gelegenheit, die günstig scheint, auch die richtige ist. Also es ist schon witzig, wenn ich so drüber nachdenke, wann ich gerne hätte, dass Dinge passieren. Wenn ich mir einbilde, dass Gott mir etwas Bestimmtes schenken sollte oder ein Gebet beantworten, habe ich dafür, glaube ich, noch nie einen anderen Zeitpunkt als jetzt sofort für richtig empfunden. Gott ist da nicht immer meiner Meinung. Aber wenn man die Bibel so liest, merkt man, dass Zeit eine riesengroße Rolle spielt im Plan Gottes. Auch in der Geschichte, wie Jesus, Gottes Sohn, steht, zu der von Gott festgesetzten Zeit sandte er seinen Sohn zu uns. Also nicht irgendwann. Nicht, weil er gerade Lust dazu hatte oder das Wetter irgendwie gepasst hat, nein. Er hatte dafür einen konkreten Tag und eine konkrete Zeit vorgesehen. Nur weil Gott also nicht sofort unsere Gebete beantwortet, heißt das nicht immer nein, sondern nur, dass vielleicht der richtige Zeitpunkt dafür noch nicht gekommen ist. Wir müssen uns also nicht auf den Kopf stellen, 5 Wochen fasten und 17 Mal täglich beten. Kann man natürlich auch machen, aber man könnte auch einfach beten, sein Leben genießen in dem Wissen, dass Gott weiß, wann der richtige Zeitpunkt ist. Unser Input für heute: God knows the right time.

Wir schauen gemeinsam in das Buch der Bücher, die Bibel. Es ist das meistverkaufte Buch weltweit. Jetzt schauen wir in den ersten Thessalonicher Brief, Kapitel 5. Keiner von euch soll Böses mit Bösem vergelten. Bemüht euch vielmehr darum, einander wie auch allen anderen Menschen Gutes zu tun. Schon mal darüber nachgedacht?

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0: Fasten, die Kraft des Verzichts. Warum sollte ich überhaupt fasten? Fragen wir doch Irene.
1: Ich glaube, wir sollten aus verschiedenen Gründen fasten. Das erste ist, Gott will das. Gott möchte, dass wir fasten. Jesus hat uns oft und oft aufgerufen, betet und fastet. Oder nur durch Gebet und Fasten können gewisse Dinge gebrochen werden oder gewisse Dinge geheilt werden. Also Gott ruft uns auf zu fasten. Er ruft uns auf, bewusst auf Dinge zu verzichten, nicht zu leben, wie alle leben, zu konsumieren und einfach nur mir das zu gönnen, was mir Spaß macht, sondern wirklich auch sagen, nein, ich stoppe hier, ich mache das nicht. Also dieses bewusste Verzichten, darin liegt eine unglaubliche Kraft, darin liegt eine Befreiung. Alleine deswegen sollten wir fasten. Und weil es eine Zeit sein kann, und das sollte man auch bewusst so betiteln, die Gott ehrt und die Gott mehr noch in den Mittelpunkt stellt. Also sich mehr Zeit zum Lesen zu nehmen, sich mehr Zeit zum Gebet zu nehmen. Das sollte diese Fastenzeit einfach beinhalten. Also ich lebe nicht so weiter wie bisher, sondern ich mache einen kleinen Break. Ich unterbreche gewisse Routinen in meinem Alltag. Ich unterbreche gewisse Muster. Ich steppe da ganz bewusst heraus und nehme Abstand dazu. Und das hat einen wirklich großen Impact auf mein Seelenleben, auf mein Herz, auf meine Beziehung mit Gott. Und deswegen ist Fasten so wunderbar und hat so eine befreiende Seite. Ich kann dazu nur wirklich äußerst aufrufen und ich kann es wirklich sehr empfehlen.
0: Irene Penz ist Psychotherapeutin und lebt im Großraum.

An manchen Tagen willst du nicht aufstehen, aber Wunder entstehen beim Weitergehen. Das Leben ist manchmal wirklich eine Herausforderung. Auch Kleinigkeiten können schon fast unüberwindbar wirken. Aber Jesus selbst hat uns etwas versprochen. In Matthäus 11, 28 bis 30 sagt er: Kommt her zu mir, alle, die ihr mühselig und beladen seid. Ich will euch erquicken. Nehmt auf euch mein Joch und lernt von mir, denn ich bin sanftmütig und von Herzen demütig. So werdet ihr Ruhe finden für eure Seelen, denn mein Joch ist sanft und meine Last ist leicht. Jesus will deine Probleme, deine Ängste und Herausforderungen haben. Er will mit dir tauschen und er verspricht die Ruhe für deine Seele. Ich entscheide mich, das nächste Mal mit dieser Verheißung aufzustehen. Du auch?

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Edith Wharton war eine amerikanische Schriftstellerin. Sie hat vorwiegend sozialkritische Romane verfasst, von denen einige auch verfilmt wurden, wie zum Beispiel Zeit der Unschuld. Sie meinte, wenn wir nur aufhören würden, ständig zu versuchen, glücklich zu sein, hätten wir eine richtig gute Zeit. Wie ist denn das jetzt so genau mit dem Glück? Wenn günstige Umstände zusammenkommen oder etwas passiert, das uns Vorteil bringt, sprechen wir von Glück. Glück ist auch eine positive Gemütsverfassung, wenn man in den Genuss von etwas kommt, das man sich gewünscht, aber nicht erwartet hat. Einzelne Situationen, glückliche Ereignisse oder Erlebnisse, all das bringt uns in Hochstimmung. Und genau da ist auch der Haken am Glück. Es ist etwas, das man selber nicht beeinflussen kann. Es sind immer die Umstände, denen man ausgeliefert ist. Glück ist also nichts Stetiges. Dem nachzueifern bedeutet gleichzeitig, die Umstände beherrschen zu wollen. Gott sagt stattdessen, dass echte Freude von innen herkommt. Wenn wir in einer engen Beziehung zu ihm leben, werden wir von innen nach außen verwandelt. Seine Liebe ist es, die uns zum Strahlen bringt. Damit sind wir nicht mehr vom zufälligen Glück und den Umständen abhängig. In Matthäus 5,14 steht, ihr seid das Licht der Welt. Unser Input, real joy comes from within.

Wir schauen gemeinsam in das Buch der Bücher, die Bibel. Es ist das meistverkaufte Buch weltweit. Helft euch gegenseitig bei euren Schwierigkeiten und Problemen. So erfüllt ihr das Gesetz, das wir von Christus haben. Das steht in der Bibel im Galaterbrief. Paulus erinnert mit seinem Brief an die Christen in Galatien daran, was Jesus uns aufgetragen hat. Sein Gebot lautet, dass wir einander lieben sollen, so wie Jesus uns geliebt hat. Das ist ein ganz schön großer Auftrag, oder? Wenn wir einander bei Problemen und Schwierigkeiten helfen, dann ist das ein Weg, diese Liebe zu zeigen. Und dabei gibt es keine Einschränkungen. Du kannst zum Beispiel ganz praktisch helfen, indem du für jemanden kochst oder den Rasen mähst. Oder du kannst deine Unterstützung zeigen, indem du zuhörst und Zeit mit einer Person verbringst, die gerade schwere Zeiten durchmacht. Oder du kannst beten. Natürlich gibt es noch viel mehr Möglichkeiten, Gottes Liebe sichtbar zu machen. Überleg doch mal, wem kannst du heute helfen und dadurch Gottes Liebe zeigen?

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Freude, die von innen kommt. Zweifel verhindern das Glücklichsein, das der Glaube dir schenken möchte. Was sind deine größten Zweifel? Zweifel an deiner Zukunft? Zweifel an deinem Aussehen? Gar Zweifel daran, ob du für Gott genug bist? Gut genug? Ach, das sind alles Themen, die dem Feind sehr gefallen. Denn er weiß, wenn ich dich damit füttern kann, dann wirst du nie richtig glücklich. Und du willst doch glücklich werden, oder? Gott will, dass du glücklich bist. Ja, aber das Leben ist halt nicht immer leicht, Deborah. Meinst du wirklich, dass Gott will, dass wir glücklich sind? Diese Frage würdest du mir vielleicht gern stellen, weil es bei dir im Moment nicht danach aussieht. Was ich dir sage, das kommt immer aus meinem Herzen. Und mein Herz, das fülle ich mit dem Wort Gottes, in dem steht, wie kostbar, o Gott, ist deine Gnade. Menschen suchen Zuflucht im Schatten deiner Flügel. Sie dürfen den Reichtum deines Hauses genießen. Und aus einem Strom der Freude gibst du ihnen zu trinken. Psalm 36, 8-9. Ich liebe den klaren Zusammenhang von Gnade und Freude in diesem Vers. Das betont nur, dass Gott uns gnädig sein will, selbst wenn wir in unseren Augen nicht gut genug sind, immer wieder versagen etc. und uns der Feind das auch immer wieder vor Augen halten möchte. Gott aber will uns mit Gnade beschenken und uns Freude zu trinken geben. Wow, er füllt uns mit Freude. Ist das nicht ein schönes, schönes Bild? Auch Paulus erinnert uns an diese Wahrheit. Noch einmal, durch Gottes Gnade seid ihr gerettet, und zwar aufgrund des Glaubens. Ihr verdankt eure Rettung also nicht euch selbst, nein, sie ist Gottes Geschenk. Epheser 2,8. Ich liebe es, dass der Vers mit noch einmal beginnt. Das bedeutet, dass auch Paulus das schon ein paar Mal erklären musste und die Menschen immer noch an Gottes großer Gnade gezweifelt haben. Und das ausgerechnet Paulus, der eine, naja, nicht sündenfreie Vergangenheit hatte, Gottes Gnade so vertrauen konnte, das ist doch Beweis genug, dass wir das alle dürfen. Lass dich von deinen Zweifeln nicht ablenken, denn Gott will dich heute mit Freude beschenken. Du darfst und du sollst glücklich sein. Danke für dich.

Erfolgreich sein ist viel, glücklich sein ist mehr. Manchmal denken wir, dass es das Beste ist, wenn wir Anerkennung bekommen, gesehen werden und erfolgreich sind. Aber was bleibt dabei oft auf der Strecke? Wir vernachlässigen vielleicht Familie, Freunde, haben keine Zeit, links und rechts zu schauen und könnten auch oftmals etwas vergessen. Glücklich zu sein ist noch viel wertvoller. In Matthäus 6,33 verspricht Gott: Trachtet zuerst nach dem Reich Gottes und nach seiner Gerechtigkeit, dann wird euch das alles zufallen. Er sagt, wenn ich ihn zu meiner Priorität mache, dann wird er mir alles andere dazugeben. Das ist meine Erwartung. Deswegen entscheide ich mich heute für Gott als meine Nummer 1. Und du?

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Ich muss zugeben, ich bin kein besonders großer Madonna-Fan. Obwohl es ein, zwei ihrer Songs gibt, die mir schon gefallen. Aber dieses Zitat von ihr hat mich aufhorchen lassen. Viele Leute haben Angst zu sagen, was sie wollen. Darum bekommen sie auch nicht, was sie wollen. Ist das wirklich so einfach? Die Voraussetzung dafür ist ja erstmal, dass man selber wissen muss, was man will. Aber weiß man das immer? Und auch wenn. Lieber wäre mir dann manchmal trotzdem, die anderen könnten meine Gedanken lesen und mir dann genau geben, was ich brauche. Auch wenn ich es nicht mal betiteln kann. Nicht besonders fair, ich weiß. Und auch frustrierend, denn diese Fähigkeit hat tatsächlich so ziemlich niemand. Ich verstehe das auch mit der Angst davor, seine Wünsche zum Ausdruck zu bringen. Denn ganz oft haben wir uns selbst schon die 20 Gründe zusammengereimt, warum unser Traum unmöglich ist. Oder wir sind davon überzeugt, dass wir, wie in dieser berühmten Geschichte mit dem Hammer, schon die Antwort der anderen kennen. Also das Nein, würden wir uns doch trauen zu fragen. Und wie ist das mit Gott? Sagen wir ihm immer, was wir uns wünschen? Oder sind wir fälschlicherweise zu demütig und denken uns, Gott hat größere Sorgen? Eigentlich ermutigt uns die Bibel dazu, große Gebete zu beten. Sogar für den Regen kann man ja anscheinend bitten. Und es gibt eine ganz bestimmte Bibelstelle, die tatsächlich mit Madonna übereinstimmt. In Jakobus 4, dort steht, woher kommen die Auseinandersetzungen unter euch? Woher die Streitigkeiten? Ihr streitet und kämpft und trotzdem bekommt ihr nicht, was ihr wollt, weil ihr euch mit euren Anliegen nicht an Gott wendet. Andere Übersetzungen sagen schlicht, ihr habt nicht, weil ihr nicht bittet. Auch Gott sagt also, dass wir erst einmal sagen müssen, was wir überhaupt wollen. Nein, Gott gibt uns dann nicht immer genau, warum wir fragen, aber er gibt uns das, was wir wirklich brauchen. Und im Gespräch mit ihm ändert er auch oft unsere Herzenswünsche. Aber wenn wir unsere Begehren vor ihm verbergen, wird sich erstmal gar nichts tun. Darum unser Input. Tell God what you want.

Wir schauen gemeinsam in das Buch der Bücher, die Bibel. Es ist das meistverkaufte Buch weltweit. Folge du mir nach. Das steht in der Bibel im Johannesevangelium. Rund um diese Aussage herum ist durchaus viel passiert. Jesus ist am Kreuz gestorben und nach 3 Tagen wieder auferstanden. Nachdem Jesus mit seinen Jüngern gefrühstückt hat, geht er mit Petrus am See spazieren. Während sie sich unterhalten, erkundigt sich Petrus bei Jesus, was aus dem Jünger Johannes werden soll. Jesus betont in seiner Antwort dann aber ganz klar, was ihm wichtig ist. Er sagt, dass es Petrus nichts angeht, was aus den anderen Jüngern wird, aber Petrus soll ihm nachfolgen. Ich bin mir sicher, dass die Antwort von Jesus nicht nur an Petrus, sondern an jeden Einzelnen von uns gerichtet ist. Wie oft vergleichst du dich und deinen Glauben mit anderen? In deiner Beziehung zu Jesus sind andere Menschen aber überhaupt nicht wichtig, sondern es geht um Jesus und dich. Jesus sagt auch heute zu dir, folge du mir nach.

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Eintrittskarte mit Kurzvergnügen. 60 Tage nach Heiligabend war es endlich soweit. Lange hatten Manuela und ihre Töchter diesem Tag entgegengefiebert. Dem Tag der Einlösung ihrer Weihnachtsgeschenkgutscheine. Gemeinsam mit ihren Töchtern saß Manuela in einer der Sitzreihen des Musicaltheaters. Um 14.30 Uhr öffnete sich endlich der Vorhang. Gespannt verfolgten sie die erlebnisreiche, 2,5-stündige Inszenierung. Am Ende fiel der Vorhang und das begeisterte Publikum applaudierte. Es war wirklich ein toller Nachmittag. Einige Tage später fiel Manuelas Blick zu Hause auf die Eintrittskarten für das Musical. Was nutzten sie ihr jetzt noch? Wochenlang hatten sie sich auf dieses besondere Ereignis gefreut. Und nun war es schon wieder vorbei. Melancholisch gestimmt warf Manuela die Tickets in den Papierkorb. Außer der schönen Erinnerung ist Manuela nichts mehr von dieser Veranstaltung geblieben, um die ihre Gedanken so lange gekreist waren. Alles Schöne auf dieser Welt vergeht, meistens sogar sehr schnell. Gerade Ereignisse, auf die wir uns schon lange gefreut haben, gehen schnell vorüber. Was bleibt? Ich bin so froh, dass ich durch meinen Glauben an Jesus Christus eine Eintrittskarte in den Himmel bekommen habe. Weil Jesus den Preis für meine Schuld bezahlte, habe ich die Gewissheit, dass ich nach meinem Tod die Augen in Gottes Herrlichkeit öffnen werde. Ich werde dein Angesicht schauen in Gerechtigkeit, werde gesättigt werden, wenn ich erwache mit deinem Bild, heißt es in Psalm 17, Vers 15. Die Freude des Himmels ist nicht nach wenigen Stunden wieder vorbei, sondern dauert eine ganze Ewigkeit. Man wird nicht am Ende der Veranstaltung nach Hause geschickt, sondern darf für immer bleiben. Wie dankbar bin ich, diese Eintrittskarte in die ewige Freude zu besitzen.

Um Liebe zu erleben, musst du bereit sein, Liebe zu geben. Bist du von einem lieben Mitmenschen schon wieder enttäuscht oder verletzt worden? Ich kenne das nur zu gut. Es passiert schnell und ist oft nicht mal beabsichtigt. In solchen Situationen müssen wir uns aber nicht ausgeliefert fühlen. Wir kennen jemanden, der uns zuerst geliebt hat. Gott. In 1. Johannes 4,19 steht, lass uns lieben, denn er hat uns zuerst geliebt. Wenn wir uns zurückerinnern, wie viele Fehler wir schon getan haben und wie Jesus am Kreuz für uns gestorben ist. Das ist Gottes Liebesbeweis für uns. Und aus diesem Geschenk und diesem Bewusstsein heraus können wir wieder einen Schritt auf unsere Freunde und Familie zugehen. Lieben, weil wir Liebe von Gott empfangen haben.

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Das heutige Zitat ist von Florence Nightingale. Sie war eine Begründerin der modernen westlichen Krankenpflege und einflussreiche Reformerin. Sie trug in Großbritannien und den zum Empire gehörenden Ländern wesentlich dazu bei, dass sich die Krankenpflege zu einem gesellschaftlich geachteten und anerkannten Berufsweg für Frauen entwickelte und legte Ausbildungsstandards fest, die zuerst in der von ihr gegründeten Krankenpflegeschule umgesetzt wurden. Sie meinte: "Ich führe meinen Erfolg darauf zurück, dass ich nie eine Entschuldigung hatte oder akzeptierte. Wie wenig kann Angst bewirken? Ich weiß nicht, wie es euch geht, aber auf mich wirkt dieser Ausspruch ziemlich hart. Frau Nightingale hat Beeindruckendes erreicht und bewirkt, aber ob dieses Motto wirklich der einzige Weg zum Erfolg ist? Mich erinnert der Ausspruch an geht nicht, gibt's nicht. Naja, und Tatsache ist, manches geht eben nicht. Dabei ist das nicht unbedingt ein Nachteil. Statt stur seinen Blick auf das zu richten, was im Moment gerade noch nicht oder nicht klappt, hilft schon ein kleiner Schwenk auf die Seite und wir sehen vielleicht eine ganz andere Lösung. Oft sind es Dinge, die dann vielleicht sogar besser passen als das, was wir dachten, schaffen zu müssen. Ich denke, wir dürfen dankbar sein über unsere Begrenzungen und es getrost Gott überlassen, wann etwas an der Reihe ist. Wenn wir merken, dass irgendwo eine Tür zugeht oder sich Schwierigkeiten aufbauen, ist vielleicht ein Stückchen abseits genau das, was für uns gerade passend wäre. In Lukas 1,37 heißt es, denn kein Wort, das von Gott kommt, wird kraftlos sein. Unser Input: Trust in God's strength, not your own.

Buch der Bücher, die Bibel. Es ist das meistverkaufte Buch weltweit. Jesus rief den Menschen zu: Ihr wisst doch, was Gott in der Heiligen Schrift sagt: Mein Haus soll für alle Völker ein Ort des Gebets sein. Diese Aussage von Jesus steht in der Bibel sowohl im Buch Jesaja als auch im Markus-Evangelium Kapitel 11. Jesus kommt mit seinen Jüngern in den Tempel in Jerusalem. Dort findet er einen Marktplatz mit Händlern und Geldwechslern vor. Jesus ist darüber sehr bestürzt. Er wird zornig und vertreibt die Händler aus dem Tempel. Er ruft den Anwesenden zu, dass dieser Ort ein Ort des Gebets sein soll. Gott war und ist es zu allen Zeiten wichtig, dass Menschen aus allen Nationen zu ihm kommen können. Gott möchte die Begegnung mit uns Menschen möglich machen. Dafür gibt es Orte wie Kirchen und Gemeinden. Doch es kommt nicht auf den äußeren Rahmen an, wie die Gebäude zum Beispiel, in denen wir uns aufhalten, damit wir Gott begegnen können. Wir können Gott im Gebet erleben. So kann auch dein persönliches Leben zu einem Ort des Gebets werden. Durch dich kann es zum Beispiel möglich werden, dass andere Menschen Gott erleben und kennenlernen, wenn du dich ihm zur Verfügung stellst. 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

Freude, die von innen kommt. Zweifel verhindern das Glücklichsein, das der Glaube dir schenken möchte. Was sind deine größten Zweifel? Zweifel an deiner Zukunft? Zweifel an deinem Aussehen? Gar Zweifel daran, ob du für Gott genug bist? Gut genug? Ach, das sind alles Themen, die dem Feind sehr gefallen. Denn er weiß, wenn ich dich damit füttern kann, dann wirst du nie richtig glücklich. Und du willst doch glücklich werden, oder? Gott will, dass du glücklich bist. Ja, aber das Leben ist halt nicht immer leicht, Deborah. Meinst du wirklich, dass Gott will, dass wir glücklich sind? Diese Frage würdest du mir vielleicht gern stellen, weil es bei dir im Moment nicht danach aussieht. Was ich dir sage, das kommt immer aus meinem Herzen. Und mein Herz, das fülle ich mit dem Wort Gottes, in dem steht, wie kostbar, o Gott, ist deine Gnade. Menschen suchen Zuflucht im Schatten deiner Flügel. Sie dürfen den Reichtum deines Hauses genießen. Und aus einem Strom der Freude gibst du ihnen zu trinken. Psalm 36, 8-9. Ich liebe den klaren Zusammenhang von Gnade und Freude in diesem Vers. Das betont nur, dass Gott uns gnädig sein will, selbst wenn wir in unseren Augen nicht gut genug sind, immer wieder versagen etc. und uns der Feind das auch immer wieder vor Augen halten möchte. Gott aber will uns mit Gnade beschenken und uns Freude zu trinken geben. Wow, er füllt uns mit Freude. Ist das nicht ein schönes, schönes Bild? Auch Paulus erinnert uns an diese Wahrheit. Noch einmal, durch Gottes Gnade seid ihr gerettet, und zwar aufgrund des Glaubens. Ihr verdankt eure Rettung also nicht euch selbst, nein, sie ist Gottes Geschenk. Epheser 2, 8. Ich liebe es, dass der Vers mit noch einmal beginnt. Das bedeutet, dass auch Paulus das schon ein paar Mal erklären musste und die Menschen immer noch an Gottes großer Gnade gezweifelt haben. Und das ausgerechnet Paulus, der eine, naja, nicht sündenfreie Vergangenheit hatte, Gottes Gnade so vertrauen konnte, das ist doch Beweis genug, dass wir das alle dürfen. Lass dich von deinen Zweifeln nicht ablenken, denn Gott will dich heute mit Freude beschenken. Du darfst und du sollst glücklich sein. Danke für dich.

Gib deinen Emotionen nicht die Macht, über den Verlauf deines Tages zu entscheiden. Kennst du das? Am Morgen klingelt der Wecker nicht, du hast verschlafen, das Brot ist schimmelig geworden und du hast kein frisches Gewand mehr im Kasten. Das sind eine dieser Tage, an denen ich selbst lieber im Bett bleiben wollen würde. Ich denke, der Tag ist gelaufen. Aber durch Gott kann ich mich in jedem Moment umentscheiden und trotzdem fröhlich sein. Meine Emotionen müssen mich nicht bestimmen. Ich kann meine Emotionen bestimmen. Gott sagt in der Bibel in Römer 8, 28, eines aber wissen wir, alles trägt zum Besten derer bei, die Gott lieben. Sie sind ja in Übereinstimmung mit seinem Plan berufen. Ich kann in jeder Situation immer etwas lernen. Ich kann aktiv aus der Opferrolle aussteigen und den Blick auf das Gute in meinem Tag wenden. Wie entscheidest du dich heute?

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Jennifer Aniston ist eine sehr erfolgreiche amerikanische Filmschauspielerin. Sie ist bekannt für ihre offene und witzige Art und ist vor allem in Komödien zu sehen. Einmal sagte sie, oh, aber es ist eigentlich kein Glücksspiel, wenn man nie verliert. Ja, stimmt schon. Könnte man nie verlieren, hätte man auch kein Risiko. Und das Ganze wäre kein Problem. Aber so wie bekanntlich auch Jennifer Aniston, habe auch ich in noch jüngeren Jahren mein Glück beim Kartenspiel versucht. Aus Erfahrung kann ich sagen, dass man immer verlieren kann. Wirklich immer. Egal wie viel Erfahrung man hat und wie gut man zu sein scheint. Davor ist man nie gefeit, solange man eben im Spiel bleibt. Ganz besonders gefährdet ist man aber eigentlich, wenn man eine Einstellung wie in diesem Zitat hat. Wenn man sich schon so übertrieben sicher ist, dass man keine Acht mehr gibt und leichtsinnig handelt. Das trifft aber nicht nur auf das Glücksspiel zu, sondern auf ganz viele Bereiche im Leben. Auch die Bibel sagt uns das, und zwar zum Thema Sünde. In Jakobus 1,14 heißt es, es sind vielmehr unsere eigenen selbstsüchtigen Wünsche, die uns immer wieder zum Bösen verlocken. Es ist kein Zufall, wenn jemand auf die schiefe Bahn gerät. Meist hat er schon lange Gedanken und geheime Wünsche vor seinem Handeln, die man eben nach außen noch nicht sieht. Denkt man sich selbst, ach, mir würde das nie passieren, und ist nicht vorsichtig, in welche Situationen man sich begibt, kann man selbst fallen und oft sehr hoch verlieren. Der Entschluss, nicht zu sündigen, muss weit vor der eigentlichen Tat liegen, nämlich schon bei der Entscheidung, nicht mit dem Feuer zu spielen. Denn wer mit Feuer spielt, kann sich immer verbrennen. Das weiß sicher auch Jennifer Aniston, auch wenn sie vielleicht mal darüber gewitzelt hat. Darum unser Input: Don't play with fire.

Wir schauen gemeinsam in das Buch der Bücher, die Bibel. Es ist das meistverkaufte Buch weltweit. Bei dir finde ich Zuflucht. Du bist der Schild, der mich schützt. Ich setze meine ganze Hoffnung auf dein Wort. Da steht in der Bibel im Buch der Psalmen. Wünschst du dir manchmal einen Ruheort im Alltag, einen Rückzugsort, an dem du in Sicherheit bist? Der Autor von diesem Psalm kennt genau diesen Wunsch und teilt seine Erfahrung mit uns. Er hat erlebt, dass Gott ihn schützt und vor Gefahren bewahrt. Er weiß, dass seine Kraft oft nicht ausreicht, aber Gott bewahrt ihn wie ein Schild im Kampf. Gottes Zusagen kann man vertrauen. Hast du schon erlebt, wie Gott dich bewahrt hat? In der Bibel stehen viele Zusagen Gottes an uns. Wenn du dich das nächste Mal unsicher oder verletzlich fühlst, dann lies doch mal nach, was Gott dir verspricht.

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0: Fasten, die Kraft des Verzichts. Was kann ich durch Fasten lernen? Fragen wir doch Irene.
1: Durch Fasten kann ich sicherlich lernen, dass ich Dinge zur Seite stellen kann, die ich vielleicht vorher dachte, dass ich sie nicht zur Seite stellen kann. Dass ich auf etwas verzichten kann, bewusst und willentlich und auch mit Gottes Kraft, die ich vorher dachte, unbedingt zu brauchen. Und dadurch eigentlich erst eine neue Freiheit gewinne. Ich nehme mal ein ganz einfaches Beispiel, was viele Menschen sagen, dass sie zum Beispiel auf Kaffee verzichten. Kaffee ist in unserer Kultur einfach ein absolutes Genussmittel. Viele Menschen können sich gar nicht vorstellen, ohne Kaffee zu leben oder ohne Kaffee den Tag zu starten. Wenn ich jetzt aber zum Beispiel auf meinen zweiten oder dritten Kaffee am Tag verzichte, merke ich erstens einmal, wie sehr ich es vielleicht brauche und wieso es normal ist, dass ich diesen Kaffee trinke. Und ich werde mir bewusst, hey, ich verwende jetzt schon wieder Kaffee oder ich möchte schon wieder Kaffee haben und ich verzichte. Und ich merke dadurch erst, wie abhängig ich bin. Also durch das Fasten merkt man erstens einmal, ich bin sehr, sehr abhängig von gewissen Dingen. Und es hat sich einfach normalisiert und eingeschlichen. Und wenn ich jetzt bewusst darauf verzichte, entstehen neue Freiräume, entstehen mehr Bewusstheit, mehr das Nachdenken von, was brauche ich wirklich? Ist das wirklich notwendig, das zu tun oder das zu essen? Also ich lerne bewusster zu sehen, was ich brauche und was ich eigentlich nicht brauche. Das ist einer der tollen Bonuspunkte von Fasten.
0: Irene Penz ist Psychotherapeutin und lebt im Großraum Wien.

Willst du morgens glücklich aufwachen, musst du darauf achten, was du abends in dich reinlässt. Willst du heute Abend glücklich ins Bett gehen, musst du darauf achten, was du heute durch den Tag in dich reinlässt. Pro Sekunde werden ca. 11 Millionen Sinneseindrücke in unserem Gehirn verarbeitet. Davon nehmen wir jedoch nur etwa 40 davon bewusst wahr. Krass, oder? Unser Gehirn ist wirklich das spannendste und komplexeste Organ, das der menschliche Körper hat. Das hat Gott wirklich sehr ausgeklügelt geplant. Deswegen ist es wirklich wichtig, mit welchen Informationen wir unser Gehirn tagtäglich füttern. Josua im Alten Testament hat einen guten Tipp, wie wir das wahre Glück auf der Erde finden können. In Josua 1,8 steht: Und lass das Buch dieses Gesetzes nicht von deinem Munde kommen, sondern betrachte es Tag und Nacht, dass du hältst und tust in allen Dingen nach dem, was darin geschrieben steht. Dann wird es dir auf deinen Wegen gelingen und du wirst es recht ausrichten. Josua verspricht, dass uns alles gelingen wird, was wir uns vornehmen, wenn wir unseren Blick auf das Wort Gottes gerichtet lassen und wir uns Tag und Nacht, also sogar in unseren Träumen daran erinnern. Beginne und beende deinen Tag doch mit ein bisschen Bibellesen und einem Gebet. Und ich versichere dir, deine Tage und auch deine Nächte werden sich unglaublich verändern.

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Leroy Robert, genannt Satchel Paige, war ein amerikanischer Profisportler und spielte in der Major League Baseball. Er meinte, wie alt wärst du, wenn du nicht wüsstest, wie alt du bist? Abgesehen von unserer täglichen Verfassung, in der man sich einmal wie 100 und ein anderes Mal fit wie ein Turnschuh fühlt, würde ich behaupten, dass es in unserer Gesellschaft wichtig ist, jung zu sein, zu wirken und zu bleiben. Und das fast um jeden Preis. Dabei geht es nicht nur um unsere äußere Erscheinung, sondern auch um unsere Einstellung und Herzenshaltung. Deshalb denke ich, dass diese Frage schwierig zu beantworten ist. Jeder von uns kennt sicherlich Menschen, die trotz ihres Alters innerlich jung geblieben sind. Sie wirken meistens interessiert, aufgeschlossen und fröhlich. Andere wiederum sind in ihrer Einstellung so festgefahren, dass man sie älter schätzen würde, als sie sind. Bei Gott allerdings ist das völlig egal. Bei ihm zählt weder unser biologisches Alter, noch wie wir uns schätzen oder fühlen. Er zählt unser Leben ab dem Moment, sobald wir uns entschlossen haben, in einer Beziehung mit ihm zu leben. Die Bibel sagt dazu, dass wir dann neu geboren sind. In Johannes 3,6 steht, wer aber durch Gottes Geist geboren wird, bekommt neues Leben. Tatsächlich ist es so, dass es in diesem neuen Leben auch leichter fällt, jung zu bleiben. Denn Gottes Geist lehrt uns, weise mit uns selbst, unserem Umfeld und unseren Ressourcen umzugehen. Je enger die Beziehung zu ihm wird, desto mehr fassen wir Vertrauen und brauchen keine unnötige Energie mehr zu verschwenden auf Sorgen, die sicher der Nummer 1 Faktor für schnelles Altern sind. Dieses neue Leben lohnt sich mehr als alles andere. Unser Input: Start your life with God right now.

gerade wieder viele Anhänger abgewandt hatten, fragte Jesus dann auch seine Jünger: Wollt ihr jetzt auch gehen? Da antwortete Petrus: Herr, zu wem sollten wir gehen? Nur du hast Worte, die ewiges Leben schenken. Wie sieht das bei dir aus? Folgst du Jesus schon nach? Er lädt dich auf jeden Fall dazu ein.

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Freude, die von innen kommt. Zweifel verhindern das Glücklichsein, das der Glaube dir schenken möchte. Was sind deine größten Zweifel? Zweifel an deiner Zukunft? Zweifel an deinem Aussehen? Gar Zweifel daran, ob du für Gott genug bist? Gut genug? Ach, das sind alles Themen, die dem Feind sehr gefallen. Denn er weiß, wenn ich dich damit füttern kann, dann wirst du nie richtig glücklich. Und du willst doch glücklich werden, oder? Gott will, dass du glücklich bist. Ja, aber das Leben ist halt nicht immer leicht, Deborah. Meinst du wirklich, dass Gott will, dass wir glücklich sind? Diese Frage würdest du mir vielleicht gern stellen, weil es bei dir im Moment nicht danach aussieht. Was ich dir sage, das kommt immer aus meinem Herzen. Und mein Herz, das fülle ich mit dem Wort Gottes, in dem steht, wie kostbar, o Gott, ist deine Gnade. Menschen suchen Zuflucht im Schatten deiner Flügel. Sie dürfen den Reichtum deines Hauses genießen. Und aus einem Strom der Freude gibst du ihnen zu trinken. Psalm 36, 8 bis 9. Ich liebe den klaren Zusammenhang von Gnade und Freude in diesem Vers. Das betont nur, dass Gott uns gnädig sein will, selbst wenn wir in unseren Augen nicht gut genug sind, immer wieder versagen etc. und uns der Feind das auch immer wieder vor Augen halten möchte. Gott aber will uns mit Gnade beschenken und uns Freude zu trinken geben. Wow, er füllt uns mit Freude. Ist das nicht ein schönes, schönes Bild? Auch Paulus erinnert uns an diese Wahrheit. Noch einmal, durch Gottes Gnade seid ihr gerettet. Und zwar aufgrund des Glaubens. Ihr verdankt eure Rettung also nicht euch selbst. Nein, sie ist Gottes Geschenk. Epheser 2, 8. Ich liebe es, dass der Vers mit noch einmal beginnt. Das bedeutet, dass auch Paulus das schon ein paar Mal erklären musste und die Menschen immer noch an Gottes großer Gnade gezweifelt haben. Und das ausgerechnet Paulus, der eine, naja, nicht sündenfreie Vergangenheit hatte, Gottes Gnade so vertrauen konnte, das ist doch Beweis genug, dass wir das alle dürfen. Lass dich von deinen Zweifeln nicht ablenken, denn Gott will dich heute mit Freude beschenken. Du darfst und du sollst glücklich sein. Danke für dich.

Mit jedem Mal, mit dem du dich selbst wertschätzt, zeigst du Gott, dass du seine Arbeit gut findest. Wer von uns kennt das nicht? Wir schauen in den Spiegel und es fallen uns 100 Dinge ein, die wir nicht an uns mögen. Aber fallen uns auch 100 Dinge ein, die wir mögen? Gott hat uns mit einer unglaublichen Liebe zum Detail geschaffen und wünscht sich, dass wir das erkennen können. Schon ganz zu Beginn der Schöpfung hat Gott immer wieder gesagt, und er sah, dass es gut war. Er hat alles gut geschaffen. Gott irrt sich nicht und macht keinen Fehler. Schreibe heute 10 Dinge auf, von denen du weißt, das hat Gott gut an dir gemacht.

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Den Schauspieler Michael J. Fox kennt man vor allem durch die Kultfilmreihe Zurück in die Zukunft. Ihm schreibt man dieses Zitat zu. Die Familie ist nicht einfach nur etwas Wichtiges. Sie ist das Wichtigste schlechthin. Die Familie ist ein Geschenk, das Gott einem macht. Menschen, zu denen man sich zugehörig fühlen darf. Eltern, die einem Richtung weisen im Leben. Geschwister, durch die man bereits beim Start ins Leben Freunde geschenkt bekommt. Allein in der Sprache der Bibel erkennt man, wie wichtig Gott diese Beziehungen sind. Auch er selbst wird als Gott Vater und Gott Sohn dargestellt. Und er bezeichnet sich auch als unser Vater. Wir Christen haben es ja gut. Denn zusätzlich zu der Familie, in die wir hineingeboren werden, bekommen wir durch unsere Glaubensgeschwister noch einige Familienmitglieder dazu. Und das weltweit. Doch manchmal, vor allem wenn man in der Gemeinde einige Aufgaben übernimmt, ist es schwierig, Prioritäten zu setzen. Und auch wenn man zum Beispiel zu Hause kleine Kinder hat, ist das oft eine Herausforderung. Aber auch sonst. Wie viel Zeit man wo und in wen investiert, bleibt letztlich jedem selbst überlassen. Und er oder sie darf sich da auf die Führung des Heiligen Geistes verlassen. Doch es gibt einen Bibelvers, der mich auch persönlich immer wieder daran erinnert, wie Gott die Waagschale sieht. In 1. Timotheus 5,8 heißt es, wer sich aber weigert, seine Angehörigen zu versorgen, vor allem die eigenen Familienmitglieder, der verleugnet damit seinen Glauben. Er ist schlimmer als einer, der von Gott nichts wissen will. Nein, Gott will auf keinen Fall, dass wir unsere Angehörigen vernachlässigen. Und es ist auch unsere Aufgabe, uns um sie zu kümmern. Das betrifft nicht nur Familienmitglieder, die unseren Glauben teilen, sondern alle, die mit uns verwandt sind. Darum unser Input: Take care of your family.

Wir schauen gemeinsam in das Buch der Bücher, die Bibel. Es ist das meistverkaufte Buch weltweit. Geht und verkündet ihnen, dass das Himmelreich unmittelbar bevorsteht. Das steht in der Bibel im Matthäusevangelium, Kapitel 10. Jesus ist mit seinen Jüngern in Galiläa unterwegs und gibt ihnen einen Auftrag. Sie sollen zu zweit durch die Städte und Dörfer ziehen und den Menschen von Jesus erzählen. Er befähigt sie auch dazu, Menschen zu heilen und fordert seine Jünger dann dazu auf, den Menschen zu sagen, dass das Himmelreich unmittelbar bevorsteht. Das Himmelreich ist jetzt aber kein geografischer Ort, sondern beschreibt eine neue Wirklichkeit, die Gott schafft. Eine Wirklichkeit, in der Gottes Wille geschieht und Frieden, Gerechtigkeit und Liebe regieren. Hast du dieses Himmelreich schon ganz persönlich kennengelernt? Na dann, erzähl doch auch deinen Freunden davon.

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Eintrittskarte mit Kurzvergnügen. 60 Tage nach Heiligabend war es endlich soweit. Lange hatten Manuela und ihre Töchter diesem Tag entgegengefiebert, dem Tag der Einlösung ihrer Weihnachtsgeschenkgutscheine. Gemeinsam mit ihren Töchtern saß Manuela in einer der Sitzreihen des Musicaltheaters. Um 14.30 Uhr öffnete sich endlich der Vorhang. Gespannt verfolgten sie die erlebnisreiche, 2,5-stündige Inszenierung. Am Ende fiel der Vorhang und das begeisterte Publikum applaudierte. Es war wirklich ein toller Nachmittag. Einige Tage später fiel Manuelas Blick zu Hause auf die Eintrittskarten für das Musical. Was nutzten sie ihr jetzt noch? Wochenlang hatten sie sich auf dieses besondere Ereignis gefreut. Und nun war es schon wieder vorbei. Melancholisch gestimmt warf Manuela die Tickets in den Papierkorb. Außer der schönen Erinnerung ist Manuela nichts mehr von dieser Veranstaltung geblieben, um die ihre Gedanken so lange gekreist waren. Alles Schöne auf dieser Welt vergeht, meistens sogar sehr schnell. Gerade Ereignisse, auf die wir uns schon lange gefreut haben, gehen schnell vorüber. Was bleibt? Ich bin so froh, dass ich durch meinen Glauben an Jesus Christus eine Eintrittskarte in den Himmel bekommen habe. Weil Jesus den Preis für meine Schuld bezahlte, habe ich die Gewissheit, dass ich nach meinem Tod die Augen in Gottes Herrlichkeit öffnen werde. Ich werde dein Angesicht schauen in Gerechtigkeit, werde gesättigt werden, wenn ich erwache mit deinem Bild, heißt es im Psalm 17, Vers 15. Die Freude des Himmels ist nicht nach wenigen Stunden wieder vorbei, sondern dauert eine ganze Ewigkeit. Man wird nicht am Ende der Veranstaltung nach Hause geschickt, sondern darf für immer bleiben. Wie dankbar bin ich, diese Eintrittskarte in die ewige Freude zu besitzen.

Das Verborgene versteckt sich gar nicht vor dir. Es kann und will von dir gefunden werden. Das Sichtbare allerdings ist oft nicht das, wonach du suchst. Manchmal ist es auch das, was das Verborgene verdeckt und versteckt. Gott liebt eine Frage am allermeisten. Wenn wir uns nämlich fragen, Gott, wie bist du? Lass mich dich erkennen, ich suche dich. Er verspricht in Jeremia 29, 13 bis 14, ihr werdet mich suchen und finden, denn wenn ihr mich von ganzem Herzen suchen werdet, so will ich mich von euch finden lassen, spricht der Herr. Er will sich so gerne offenbaren, deswegen hat er uns auch die Bibel gegeben, damit wir nach ihm forschen können. Er versteckt sich nicht vor dir. Fokussiere dich heute bewusst darauf, Gott in seinem Wort zu begegnen. Hinter jeder Zeile kannst du seine Liebe zu dir entdecken.

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Über Benjamin Franklin sagt man, er war einer der Gründerväter der Vereinigten Staaten von Amerika. Bis zu seinem 42. Lebensjahr hat er übrigens als Drucker Karriere gemacht und ist erst dann in die Politik gegangen. Unter anderem hat er auch am Entwurf der Unabhängigkeitserklärung mitgearbeitet und war sogar einer ihrer Unterzeichner. Ob ihn seine erste Karriere wohl darauf vorbereitet hat? Wer weiß, vielleicht kommt ja von da seine Aussage, wer sich nicht vorbereitet, bereitet sich darauf vor, zu scheitern. Die hat mich echt nachdenklich gemacht. Sie ergibt für mich schon einen Sinn und ich will mich ja ideal vorbereiten, wenn ich nur immer eine Ahnung hätte, worauf genau und wie. Aber das geht ja nicht. Und wenn ich dann so weiter philosophiere, bereitet sich bei mir das Gefühl von Unsicherheit aus. Gar nicht schön. Weil ich ja eh nicht wissen kann, was kommt, scheint es oft leichter, den Kopf in den Sand zu stecken und zu hoffen, dass es alles gut vorbeigeht. Aber Gott sei Dank müssen wir das nicht. Gott hat selbst uns nämlich zugesagt, uns auszurüsten für das, was kommen wird. Und er hat einen Plan. Wenn wir dazu bereit sind und ihm vertrauen, müssen wir uns nicht fürchten vor dem, was kommt und sind gut vorbereitet. Im 2. Thessaloniker 1,5 steht ganz klar, denn er wird euch vorbereiten für sein Reich, für das ihr jetzt leidet. Gott kommt nicht erst für den Applaus auf die Bühne, sondern er will, dass wir seine Hand nehmen. Nein, wir wissen nicht, was kommt, aber Gott weiß es und es ist an ihm, uns vorzubereiten. Puh, da bin ich mal erleichtert, denn gemeinsam mit ihm werden wir sicher nicht scheitern. Unser Input? Let God prepare you.

Wir schauen gemeinsam in das Buch der Bücher, die Bibel. Es ist das meistverkaufte Buch weltweit. Da sagte Jesus zu ihnen, die Könige führen sich als Herrn über ihre Völker auf und die Mächtigen lassen sich Wohltäter nennen. Bei euch soll es nicht so sein. Im Gegenteil, der Größte unter euch soll sich auf eine Stufe stellen mit dem Geringsten und wer in führender Stellung ist, soll sein wie der, der dient. Das steht in der Bibel im Lukas-Evangelium, Kapitel 22. In diesem Abschnitt der Bibel befinden wir uns gerade mitten in einem Streit der Jünger von Jesus. Sie streiten nämlich darüber, wer von ihnen der Wichtigste und Größte ist und wer im Königreich von Jesus dann wohl die wichtigste Position und Aufgabe erhalten wird. Als Jesus ihre Diskussion mitbekommt, reagiert er da durchaus ganz anders als erwartet. Er fordert seine Jünger nämlich auf, ihr Denken zu verändern. In unserer Gesellschaft herrscht

da durchaus andere Maßstäbe als bei Gott. Es ist da durchaus normal, dass die Reichen und Mächtigen ihre Stellung ausnutzen und Anerkennung bekommen. Doch die Schüler von Jesus sollen da anders reagieren. Bei Jesus ist Größe nicht durch Stellung oder Macht gekennzeichnet, sondern durch Demut und gegenseitiges Dienen. Wo suchst du deine Anerkennung? In Karriere und Geld oder im Dienst für andere Menschen?

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0: Fasten, die Kraft des Verzichts. Was ist Fasten überhaupt? Fragen wir doch Irene.
1: Fasten bedeutet, dass man etwas, was man vielleicht gerne hat, was man liebt, bewusst zur Seite gibt, beziehungsweise darauf verzichtet, zumindest für eine Zeit, eine eingeschränkte Periode. Man kann ja kurz fasten, länger fasten. Und dass man auf diese Sache, also es kann etwas Materielles sein, etwas zum Essen, zum Konsumieren oder auch natürlich eine Handlung, dass man darauf verzichtet. Einfach um bewusster zu werden, dass man das nicht benötigt und bewusst einen Verzicht übt. Das könnte man jetzt in Kürze unter Fasten verstehen.
0: Irene Penz ist Psychotherapeutin und lebt im Großraum Wien.

Wenn du enttäuscht wurdest, bedeutet das, dass du eine Erwartung gehabt hast. Menschen werden dich immer enttäuschen, weil sie deine Erwartungen gar nicht erfüllen können. Gott kann deine Erwartungen sogar übertreffen. Wohin gehst du mit deinen Erwartungen? Zu Menschen oder gleich zu Gott? Meine Mentorin, die mir auf dem Weg meines Glaubens hilft, hat mir mal etwas ganz Tolles gesagt. Wenn ich den Impuls habe, sofort mit einer Freundin zu reden, wenn es mir schlecht geht, soll ich mir zuerst 5 Minuten Zeit nehmen und vor Gott mein Herz ausschütten. Und ich kann dir sagen, ihr Ratschlag ist wirklich hilfreich. Gott sehnt sich danach, mich zu trösten und meine Anlaufstelle Nummer 1 zu sein. Er will mit mir die engste Beziehung leben. Wenn ich enttäuscht wurde, kann er mir Kraft geben. In Psalm 94,19 erkennt David: Ich hatte viel Bekümmernis in meinem Herzen, aber deine Tröstungen erquickten meine Seele. Mit dieser Erwartung können wir immer vor Gott kommen. Probier es aus!

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